0: And und wie geht's euch denn? Wie ist das Wetter bei euch? Ist es schön oder hat es viel geregnet?
1: Rosi, das hat für die letzte zwei Tage richtig schön geregnet. Aber heute ist gut. Ich habe ein bisschen Gartenarbeit gemacht und jetzt geht ein bisschen Hund aus. Heute ist keine Jacke, so ich kann sagen, das war ein guter Tag.
0: Das ist ja schön. Also, 3788. take care of yourself. It's nice to hear you. 7-3.
1: You know I'm laughing because you tried to do it right the first time.